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2: Im Studio Matthias Kajales. Israels Geheimdienst, der Mossad, soll die US-Regierung vor einem konkreten Anschlagsplan des Iran gegen US-Präsident Donald Trump gewarnt haben. Das berichten mehrere US-Medien unter Berufung auf Geheimdienstkreise. Trump selbst hatte zuletzt erklärt, der Iran trachte ihm nach dem Leben. Auch ein überraschender Wechsel der Präsidentenmaschine nach dem NATO-Gipfel soll laut Medien mit Sicherheitsbedenken zusammenhängen. Beweise für den mutmaßlichen Anschlagsplan wurden bisher nicht veröffentlicht. Kanzler Friedrich Merz von der CDU hat den eingeschlagenen Reformkurs der schwarz-roten Koalition für eine Modernisierung des Landes in einer Regierungserklärung im Bundestag verteidigt.
3: Wir sind ein starkes Land, wirtschaftlich, politisch und auch gesellschaftlich. Wir sind stark und wir können es auch bleiben. Wir bleiben es, wenn wir uns den Herausforderungen stellen und sie nicht wie früher wegschieben, sondern sie angehen und lösen.
2: Die Hausärzte in Deutschland fordern die Länder auf, das geplante Sparpaket für die gesetzlichen Krankenkassen im Bundesrat zu stoppen. Der Hausärzteverband warnt vor einem Fiasko für Praxen und Patienten. Das Gesetz würde die medizinische Versorgung verschlechtern, Wartezeiten verlängern, besonders die Versorgung auf dem Land gefährden. Kai Wegner zieht Konsequenzen. Berlins regierender Bürgermeister gibt seine Spitzenkandidatur für die Abgeordnetenhauswahl auf. Das erklärte der CDU-Politiker am Nachmittag auf einer kurzfristig einberufenen Pressekonferenz. Wegner sagte, er wolle den Weg für einen unbelasteten Wahlkampf freimachen und die CDU nicht länger mit Personaldebatten belasten. Hintergrund ist die anhaltende Kritik an seinem Krisenmanagement nach dem Berliner Stromausfall im Januar. Wer stattdessen für die CDU ins Rennen geht, ist noch offen.
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2: Heute gibt's eine Mix aus Sonne und Wolken bei Temperaturen von maximal 26 Grad. Nachts gibt's eine lockere Bewölkung bei Tiefstwerten von 13 Grad. Morgen sind bis zum Nachmittag Teile des Himmels mit Wolken bedeckt. Die Sonne ist aber zwischendurch sichtbar bei Temperaturen von bis zu 26 Grad.
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2: Heute gibt es vom Nachmittag bis zum Abend Regen. Die Temperaturen liegen zwischen 16 und 19 Grad. In der Nacht ist es erneut regnerisch bei Werten von 17 Grad. Auch morgen fällt am Tag Regen bei Temperaturen von 17 bis 21 Grad.
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2: Im Studio Matthias Kajales. Israels Geheimdienst, der Mossad, soll die US-Regierung vor einem konkreten Anschlagsplan des Iran gegen US-Präsident Donald Trump gewarnt haben. Das berichten mehrere US-Medien unter Berufung auf Geheimdienstkreise. Trump selbst hatte zuletzt erklärt, der Iran trachte ihm nach dem Leben. Auch ein überraschender Wechsel der Präsidentenmaschine nach dem NATO-Gipfel soll laut Medien mit Sicherheitsbedenken zusammenhängen. Beweise für den mutmaßlichen Anschlagsplan wurden bisher nicht veröffentlicht. Kanzler Friedrich Merz von der CDU hat den eingeschlagenen Reformkurs der schwarz-roten Koalition für eine Modernisierung des Landes in einer Regierungserklärung im Bundestag verteidigt.
3: Wir sind ein starkes Land, wirtschaftlich, politisch und auch gesellschaftlich. Wir sind stark und wir können es auch bleiben. Wir bleiben es, wenn wir uns den Herausforderungen stellen und sie nicht wie früher wegschieben, sondern sie angehen und lösen.
2: Die Hausärzte in Deutschland fordern die Länder auf, das geplante Sparpaket für die gesetzlichen Krankenkassen im Bundesrat zu stoppen. Der Hausärzteverband warnt vor einem Fiasko für Praxen und Patienten. Das Gesetz würde die medizinische Versorgung verschlechtern, Wartezeiten verlängern, besonders die Versorgung auf dem Land gefährden. Kai Wegner zieht Konsequenzen. Berlins regierender Bürgermeister gibt seine Spitzenkandidatur für die Abgeordnetenhauswahl auf. Das erklärte der CDU-Politiker am Nachmittag auf einer kurzfristig einberufenen Pressekonferenz. Wegner sagte, er wolle den Weg für einen unbelasteten Wahlkampf freimachen und die CDU nicht länger mit Personaldebatten belasten. Hintergrund ist die anhaltende Kritik an seinem Krisenmanagement nach dem Berliner Stromausfall im Januar. Wer stattdessen für die CDU ins Rennen geht, ist noch offen.
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2: Es gibt eine Mix aus Sonne und Wolken bei Temperaturen von maximal 26 Grad. Nachts gibt es eine lockere Bewölkung bei Tiefstwerten von 13 Grad. Morgen sind bis zum Nachmittag Teile des Himmels mit Wolken bedeckt. Die Sonne ist aber zwischendurch sichtbar bei Temperaturen von bis zu 26 Grad.
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2: Heute gibt es vom Nachmittag bis zum Abend Regen. Die Temperaturen liegen zwischen 16 und 19 Grad. In der Nacht ist es erneut regnerisch bei Werten von 17 Grad. Auch morgen fällt am Tag Regen bei Temperaturen von 17 bis 21 Grad.
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2: Im Studio Matthias Kajales. Israels Geheimdienst, der Mossad, soll die US-Regierung vor einem konkreten Anschlagsplan des Iran gegen US-Präsident Donald Trump gewarnt haben. Das berichten mehrere US-Medien unter Berufung auf Geheimdienstkreise. Trump selbst hatte zuletzt erklärt, der Iran trachte ihm nach dem Leben. Auch ein überraschender Wechsel der Präsidentenmaschine nach dem NATO-Gipfel soll laut Medien mit Sicherheitsbedenken zusammenhängen. Beweise für den mutmaßlichen Anschlagsplan wurden bisher nicht veröffentlicht. Kanzler Friedrich Merz von der CDU hat den eingeschlagenen Reformkurs der schwarz-roten Koalition für eine Modernisierung des Landes in einer Regierungserklärung im Bundestag verteidigt.
3: Wir sind ein starkes Land, wirtschaftlich, politisch und auch gesellschaftlich. Wir sind stark und wir können es auch bleiben. Wir bleiben es, wenn wir uns den Herausforderungen stellen und sie nicht wie früher wegschieben, sondern sie angehen und lösen.
2: Die Hausärzte in Deutschland fordern die Länder auf, das geplante Sparpaket für die gesetzlichen Krankenkassen im Bundesrat zu stoppen. Der Hausärzteverband warnt vor einem Fiasko für Praxen und Patienten. Das Gesetz würde die medizinische Versorgung verschlechtern, Wartezeiten verlängern, besonders die Versorgung auf dem Land gefährden. Kai Wegner zieht Konsequenzen. Berlins regierender Bürgermeister gibt seine Spitzenkandidatur für die Abgeordnetenhauswahl auf. Das erklärte der CDU-Politiker am Nachmittag auf einer kurzfristig einberufenen Pressekonferenz. Wegner sagte, er wolle den Weg für einen unbelasteten Wahlkampf freimachen und die CDU nicht länger mit Personaldebatten belasten. Hintergrund ist die anhaltende Kritik an seinem Krisenmanagement nach dem Berliner Stromausfall im Januar. Wer stattdessen für die CDU ins Rennen geht, ist noch offen.
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2: Heute gibt's eine Mix aus Sonne und Wolken bei Temperaturen von maximal 26 Grad. Nachts gibt's eine lockere Bewölkung bei Tiefstwerten von 13 Grad. Morgen sind bis zum Nachmittag Teile des Himmels mit Wolken bedeckt. Die Sonne ist aber zwischendurch sichtbar bei Temperaturen von bis zu 26 Grad.
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2: Heute gibt es vom Nachmittag bis zum Abend Regen. Die Temperaturen liegen zwischen 16 und 19 Grad. In der Nacht ist es erneut regnerisch bei Werten von 17 Grad. Auch morgen fällt am Tag Regen bei Temperaturen von 17 bis 21 Grad.
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2: Im Studio Matthias Kajales. Israels Geheimdienst, der Mossad, soll die US-Regierung vor einem konkreten Anschlagsplan des Iran gegen US-Präsident Donald Trump gewarnt haben. Das berichten mehrere US-Medien unter Berufung auf Geheimdienstkreise. Trump selbst hatte zuletzt erklärt, der Iran trachte ihm nach dem Leben. Auch ein überraschender Wechsel der Präsidentenmaschine nach dem NATO-Gipfel soll laut Medien mit Sicherheitsbedenken zusammenhängen. Beweise für den mutmaßlichen Anschlagsplan wurden bisher nicht veröffentlicht. Kanzler Friedrich Merz von der CDU hat den eingeschlagenen Reformkurs der schwarz-roten Koalition für eine Modernisierung des Landes in einer Regierungserklärung im Bundestag verteidigt.
3: Wir sind ein starkes Land, wirtschaftlich, politisch und auch gesellschaftlich. Wir sind stark und wir können es auch bleiben. Wir bleiben es, wenn wir uns den Herausforderungen stellen und sie nicht wie früher wegschieben, sondern sie angehen und lösen.
2: Die Hausärzte in Deutschland fordern die Länder auf, das geplante Sparpaket für die gesetzlichen Krankenkassen im Bundesrat zu stoppen. Der Hausärzteverband warnt vor einem Fiasko für Praxen und Patienten. Das Gesetz würde die medizinische Versorgung verschlechtern, Wartezeiten verlängern, besonders die Versorgung auf dem Land gefährden. Kai Wegner zieht Konsequenzen. Berlins regierender Bürgermeister gibt seine Spitzenkandidatur für die Abgeordnetenhauswahl auf. Das erklärte der CDU-Politiker am Nachmittag auf einer kurzfristig einberufenen Pressekonferenz. Wegner sagte, er wolle den Weg für einen unbelasteten Wahlkampf freimachen und die CDU nicht länger mit Personaldebatten belasten. Hintergrund ist die anhaltende Kritik an seinem Krisenmanagement nach dem Berliner Stromausfall im Januar. Wer stattdessen für die CDU ins Rennen geht, ist noch offen.
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2: Heute gibt es eine Mix aus Sonne und Wolken bei Temperaturen von maximal 26 Grad. Nachts gibt es eine lockere Bewölkung bei Tiefstwerten von 13 Grad. Morgen sind bis zum Nachmittag Teile des Himmels mit Wolken bedeckt. Die Sonne ist aber zwischendurch sichtbar bei Temperaturen von bis zu 26 Grad.
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2: Heute gibt es vom Nachmittag bis zum Abend Regen. Die Temperaturen liegen zwischen 16 und 19 Grad. In der Nacht ist es erneut regnerisch bei Werten von 17 Grad. Auch morgen fällt am Tag Regen bei Temperaturen von 17 bis 21 Grad.
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2: Im Studio Matthias Kajales. Führende Vertreter aus Wirtschaft, Gewerkschaften und Politik fordern, das neue Klimaziel um 5 Jahre zu verschieben. Statt bis 2045 soll Deutschland, wie die EU, erst 2050 klimaneutral werden. Industrie und Gewerkschaften argumentieren, das verschaffe Unternehmen mehr Planungssicherheit und stärke den Wirtschaftsstandort. Im Koalitionsvertrag von CDU, CSU und SPD bleibt allerdings weiterhin das Zieljahr 2045 festgeschrieben. Eine linksextreme Gruppe hat sich zur Sabotage der Bahnstrecke zwischen Köln und Düsseldorf bekannt. In einem Schreiben im Internet behaupten sie, Brandsätze in Kabelschächten gelegt zu haben. Die Behörden prüfen die Echtheit des Bekennerschreibens. Apple verklagt OpenAI wegen gestohlener Firmengeheimnisse. Der

0: unter dem Eindruck des Geschehens, insbesondere natürlich die Frau, die hier wahrscheinlich durch ein Martyrium gegangen ist. Wir haben hier Notfallseelsorger vor Ort, wir haben Notärzte hier vor Ort, die Rettungskräfte der Berliner Feuerwehr sind hier zahlreich zugegen. Wir werden jetzt die Frau natürlich erstmal in ein Krankenhaus transportieren. Dort wird sie weiter untersucht. Zu einem späteren Zeitpunkt wird sie dann natürlich auch vernommen werden, um die Details des Tatgeschehens natürlich auch hier nochmal von ihr in Erfahrung bringen zu können.
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2: Heute gibt es eine Mix aus Sonne und Wolken bei Temperaturen von maximal 26 Grad. Nachts gibt es eine lockere Bewölkung bei Tiefstwerten von 13 Grad. Morgen sind bis zum Nachmittag Teile des Himmels mit Wolken bedeckt. Die Sonne ist aber zwischendurch sichtbar bei Temperaturen von bis zu 26 Grad.
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2: Der Oderwelle Verkehrsservice aus dem höchsten Gebäude Brandenburgs, dem Oderturm. Derzeit liegen uns glücklicherweise keine Meldungen über Verkehrsbehinderung vor. Die Oderwelle wünscht auf weiterhin eine gute und sichere Fahrt durchs Wochenende.
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2: Im Studio Matthias Kajales. Führende Vertreter aus Wirtschaft, Gewerkschaften und Politik fordern, das neue Klimaziel um 5 Jahre zu verschieben. Statt bis 2045 soll Deutschland, wie die EU, erst 2050 klimaneutral werden. Industrie und Gewerkschaften argumentieren, das verschaffe Unternehmen mehr Planungssicherheit und stärke den Wirtschaftsstandort. Im Koalitionsvertrag von CDU, CSU und SPD bleibt allerdings weiterhin das Zieljahr 2045 festgeschrieben. Eine linksextreme Gruppe hat sich zur Sabotage der Bahnstrecke zwischen Köln und Düsseldorf bekannt. In einem Schreiben im Internet behaupten sie, Brandsätze in Kabelschächten gelegt zu haben. Die Behörden prüfen die Echtheit des Bekennerschreibens. Apple verklagt OpenAI wegen gestohlener Firmengeheimnisse. Der iPhone-Konzern wirft dem ChatGPT-Entwickler vor, ehemalige Apple-Mitarbeiter zur Weitergabe vertraulicher Informationen bewegt zu haben. Im Mittelpunkt stehen 2 frühere Apple-Manager, die interne Daten und Lieferanteninformationen mitgenommen haben sollen. OpenAI weist die Vorwürfe zurück. Hintergrund ist die Entwicklung eines neuen KI-Geräts, das künftig mit Apple konkurrieren könnte. Nach einem stundenlangen Nervenkrieg ist die Geiselnahme in einem Supermarkt im Süden Berlins beendet. Der Täter ist überwältigt und die Geisel befreit, so Polizeisprecher Florian Naatz gegenüber unserem Sender.
3: Wir haben gegen 9.20 Uhr hier einen Zugriff ausgelöst. Das heißt, wir haben den Täter hier festnehmen können, haben im Zuge dieser Festnahme sofort die festgehaltene Frau in diesem Supermarkt befreien können. Größtenteils unverletzt, aber nach knapp 11 Stunden des gewaltsamen Festhaltens steht hier, glaube ich,

0: Ja, oder will der Verkehrsservice aus dem höchsten Gebäude Brandenburgs, dem Oderturm? Derzeit liegen uns glücklicherweise keine Meldungen über Verkehrsbehinderungen vor. Die Oderwelle wünscht auch weiterhin eine gute und sichere Fahrt durchs Wochenende.
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2: Im Studio Matthias Kajales. Führende Vertreter aus Wirtschaft, Gewerkschaften und Politik fordern, das neue Klimaziel um 5 Jahre zu verschieben. Statt bis 2045 soll Deutschland, wie die EU, erst 2050 klimaneutral werden. Industrie und Gewerkschaften argumentieren, das verschaffe Unternehmen mehr Planungssicherheit und stärke den Wirtschaftsstandort. Im Koalitionsvertrag von CDU, CSU und SPD bleibt allerdings weiterhin das Zieljahr 2045 festgeschrieben. Eine linksextreme Gruppe hat sich zur Sabotage der Bahnstrecke zwischen Köln und Düsseldorf bekannt. In einem Schreiben im Internet behaupten sie, Brandsätze in Kabelschächten gelegt zu haben. Die Behörden prüfen die Echtheit des Bekennerschreibens. Apple verklagt OpenAI wegen gestohlener Firmengeheimnisse. Der iPhone-Konzern wirft dem ChatGPT-Entwickler vor, ehemalige Apple-Mitarbeiter zur Weitergabe vertraulicher Informationen bewegt zu haben. Im Mittelpunkt stehen zwei frühere Apple-Manager, die interne Daten und Lieferanteninformationen mitgenommen haben sollen. OpenAI weist die Vorwürfe zurück. Hintergrund ist die Entwicklung eines neuen KI-Geräts, das künftig mit Apple konkurrieren könnte. Nach einem stundenlangen Nervenkrieg ist die Geiselnahme in einem Supermarkt im Süden Berlins beendet. Der Täter ist überwältigt und die Geisel befreit, so Polizeisprecher Florian Naatz gegenüber unserem Sender.
3: Wir haben gegen 9.20 Uhr hier einen Zugriff ausgelöst. Das heißt, wir haben den Täter hier festnehmen können, haben im Zuge dieser Festnahme sofort die festgehaltene Frau in diesem Supermarkt befreien können. Größtenteils unverletzt, aber nach knapp 11 Stunden des gewaltsamen Festhaltens steht hier, glaube ich, jeder unter dem Eindruck des Geschehens. Insbesondere natürlich die Frau, die hier wahrscheinlich durch ein Martyrium gegangen ist. Wir haben hier Notfallseelsorger vor Ort, wir haben Notärzte hier vor Ort, die Rettungskräfte der Berliner Feuerwehr sind hier zahlreich zugegen. Wir werden jetzt die Frau natürlich erstmal in ein Krankenhaus transportieren. Dort wird sie weiter untersucht. Zu einem späteren Zeitpunkt wird sie dann natürlich auch vernommen werden, um die Details des Tatgeschehens natürlich auch hier nochmal von ihr in Erfahrung bringen zu können.
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1: Ja, oder will der Verkehrsservice aus dem höchsten Gebäude Brandenburgs, dem Oderturm, derzeit liegen uns glücklicherweise keine Meldungen über Verkehrsbehinderung vor. Die Oderwelle wünscht auch weiterhin eine gute und sichere Fahrt durchs Wochenende.
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2: Im Studio Matthias Kajales. Führende Vertreter aus Wirtschaft, Gewerkschaften und Politik fordern, das neue Klimaziel um 5 Jahre zu verschieben. Statt bis 2045 soll Deutschland, wie die EU, erst 2050 klimaneutral werden. Industrie und Gewerkschaften argumentieren, das verschaffe Unternehmen mehr Planungssicherheit und stärke den Wirtschaftsstandort. Im Koalitionsvertrag von CDU, CSU und SPD bleibt allerdings weiterhin das Zieljahr 2045 festgeschrieben. Eine linksextreme Gruppe hat sich zur Sabotage der Bahnstrecke zwischen Köln und Düsseldorf bekannt. In einem Schreiben im Internet behaupten sie, Brandsätze in Kabelschächten gelegt zu haben. Die Behörden prüfen die Echtheit des Bekennerschreibens. Apple verklagt OpenAI wegen gestohlener Firmengeheimnisse. Der iPhone-Konzern wirft dem ChatGPT-Entwickler vor, ehemalige Apple-Mitarbeiter zur Weitergabe vertraulicher Informationen bewegt zu haben. Im Mittelpunkt stehen 2 frühere Apple-Manager, die interne Daten und Lieferanteninformationen mitgenommen haben sollen. OpenAI weist die Vorwürfe zurück. Hintergrund ist die Entwicklung eines neuen KI-Geräts, das künftig mit Apple konkurrieren könnte. Nach einem stundenlangen Nervenkrieg ist die Geiselnahme in einem Supermarkt im Süden Berlins beendet. Der Täter ist überwältigt und die Geisel befreit, so Polizeisprecher Florian Naht gegenüber unserem Sender.
3: Wir haben gegen 9.20 Uhr hier einen Zugriff ausgelöst. Das heißt, wir haben den Täter hier festnehmen können, haben im Zuge dieser Festnahme sofort die festgehaltene Frau in diesem Supermarkt befreien können. Größtenteils unverletzt, aber nach knapp 11 Stunden des gewaltsamen Festhaltens steht hier, glaube ich, jeder unter dem Eindruck des Geschehens. Insbesondere natürlich die Frau, die hier wahrscheinlich durch ein Martyrium gegangen ist. Wir haben hier Notfallseelsorger vor Ort, wir haben Notärzte hier vor Ort, die Rettungskräfte der Berliner Feuerwehr sind hier zahlreich zugegen. Wir werden jetzt die Frau natürlich erstmal in ein Krankenhaus transportieren. Dort wird sie weiter untersucht. Zu einem späteren Zeitpunkt wird sie dann natürlich auch vernommen werden, um die Details des Tatgeschehens natürlich auch hier nochmal von ihr in Erfahrung bringen zu können.
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2: Heute gibt es eine Mix aus Sonne und Wolken bei Temperaturen von maximal 26 Grad. Nachts gibt es eine lockere Bewölkung bei Tiefstwerten von 13 Grad. Morgen sind bis zum Nachmittag Teile des Himmels mit Wolken bedeckt. Die Sonne ist aber zwischendurch sichtbar bei Temperaturen von bis zu 26 Grad.
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2: Im Studio Matthias Kajales. Führende Vertreter aus Wirtschaft, Gewerkschaften und Politik fordern, das neue Klimaziel um 5 Jahre zu verschieben. Statt bis 2045 soll Deutschland, wie die EU, erst 2050 klimaneutral werden. Industrie und Gewerkschaften argumentieren, das verschaffe Unternehmen mehr Planungssicherheit und stärke den Wirtschaftsstandort. Im Koalitionsvertrag von CDU, CSU und SPD bleibt allerdings weiterhin das Zieljahr 2045 festgeschrieben. Eine linksextreme Gruppe hat sich zur Sabotage der Bahnstrecke zwischen Köln und Düsseldorf bekannt. In einem Schreiben im Internet behaupten sie, Brandsätze in Kabelschächten gelegt zu haben. Die Behörden prüfen die Echtheit des Bekennerschreibens. Apple verklagt OpenAI wegen gestohlener Firmengeheimnisse. Der iPhone-Konzern wirft dem ChatGPT-Entwickler vor, ehemalige Apple-Mitarbeiter zur Weitergabe vertraulicher Informationen bewegt zu haben. Im Mittelpunkt stehen 2 frühere Apple-Manager, die interne Daten und Lieferanteninformationen mitgenommen haben sollen. OpenAI weist die Vorwürfe zurück. Hintergrund ist die Entwicklung eines neuen KI-Geräts, das künftig mit Apple konkurrieren könnte. Nach einem stundenlangen Nervenkrieg ist die Geiselnahme in einem Supermarkt im Süden Berlins beendet. Der Täter ist überwältigt und die Geisel befreit, so Polizeisprecher Florian Naas gegenüber unserem Sender.
3: Wir haben gegen 9.20 Uhr hier einen Zugriff ausgelöst. Das heißt, wir haben den Täter hier festnehmen können, haben im Zuge dieser Festnahme sofort die festgehaltene Frau in diesem Supermarkt befreien können. Größtenteils unverletzt, aber nach knapp 11 Stunden des gewaltsamen Festhaltens steht hier, glaube ich, jeder unter dem Eindruck des Geschehens. Insbesondere natürlich die Frau, die hier wahrscheinlich durch ein Martyrium gegangen ist. Wir haben hier Notfallseelsorger vor Ort, wir haben Notärzte hier vor Ort, die Rettungskräfte der Berliner Feuerwehr sind hier zahlreich zugegen. Wir werden jetzt die Frau natürlich erstmal in ein Krankenhaus transportieren. Dort wird sie weiter untersucht. Zu einem späteren Zeitpunkt wird sie dann natürlich auch vernommen werden, um die Details des Tatgeschehens natürlich auch hier nochmal von ihr in Erfahrung bringen zu können.
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2: Heute gibt es eine Mix aus Sonne und Wolken bei Temperaturen von maximal 26 Grad. Nachts gibt es eine lockere Bewölkung bei Tiefstwerten von 13 Grad. Morgen sind bis zum Nachmittag Teile des Himmels mit Wolken bedeckt. Die Sonne ist aber zwischendurch sichtbar bei Temperaturen von bis zu 26 Grad.
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2: Der Oderwelle Verkehrsservice aus dem höchsten Gebäude Brandenburgs, dem Oderturm. Derzeit liegen uns glücklicherweise keine Meldungen über Verkehrsbehinderungen vor. Die Oderwelle wünscht auch weiterhin eine gute und sichere Fahrt durchs Wochenende.
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2: Im Studio Matthias Kajales. Führende Vertreter aus Wirtschaft, Gewerkschaften und Politik fordern, das neue Klimaziel um 5 Jahre zu verschieben. Statt bis 2045 soll Deutschland, wie die EU, erst 2050 klimaneutral werden. Industrie und Gewerkschaften argumentieren, das verschaffe Unternehmen mehr Planungssicherheit und stärke den Wirtschaftsstandort. Im Koalitionsvertrag von CDU, CSU und SPD bleibt allerdings weiterhin das Zieljahr 2045 festgeschrieben. Eine linksextreme Gruppe hat sich zur Sabotage der Bahnstrecke zwischen Köln und Düsseldorf bekannt. In einem Schreiben im Internet behaupten sie, Brandsätze in Kabelschächten gelegt zu haben. Die Behörden prüfen die Echtheit des Bekennerschreibens. Apple verklagt OpenAI wegen gestohlener Firmengeheimnisse. Der iPhone-Konzern wirft dem ChatGPT-Entwickler vor, ehemalige Apple-Mitarbeiter zur Weitergabe vertraulicher Informationen bewegt zu haben. Im Mittelpunkt stehen zwei frühere Apple-Manager, die interne Daten und Lieferanteninformationen mitgenommen haben sollen. OpenAI weist die Vorwürfe zurück. Hintergrund ist die Entwicklung eines neuen KI-Geräts, das künftig mit Apple konkurrieren könnte. Nach einem stundenlangen Nervenkrieg ist die Geiselnahme in einem Supermarkt im Süden Berlins beendet. Der Täter ist überwältigt und die Geisel befreit, so Polizeisprecher Florian Naht gegenüber unserem Sender.
3: Wir haben gegen 9.20 Uhr hier einen Zugriff ausgelöst. Das heißt, wir haben den Täter hier festnehmen können, haben im Zuge dieser Festnahme sofort die festgehaltene Frau in diesem Supermarkt befreien können. Größtenteils unverletzt, aber nach knapp 11 Stunden des gewaltsamen Festhaltens steht hier, glaube ich, jeder unter dem Eindruck des Geschehens. Insbesondere natürlich die Frau, die hier wahrscheinlich durch ein Martyrium gegangen ist. Wir haben hier Notfallseelsorger vor Ort, wir haben Notärzte hier vor Ort, die Rettungskräfte der Berliner Feuerwehr sind hier zahlreich zugegen. Wir werden jetzt die Frau natürlich erstmal in ein Krankenhaus transportieren. Dort wird sie weiter untersucht. Zu einem späteren Zeitpunkt wird sie dann natürlich auch vernommen werden, um die Details des Tatgeschehens natürlich auch hier nochmal von ihr in Erfahrung bringen zu können.
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2: Heute gibt's eine Mix aus Sonne und Wolken bei Temperaturen von maximal 26 Grad. Nachts gibt's eine lockere Bewölkung bei Tiefstwerten von 13 Grad. Morgen sind bis zum Nachmittag Teile des Himmels mit Wolken bedeckt. Die Sonne ist aber zwischendurch sichtbar bei Temperaturen von bis zu 26 Grad.
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2: Der Oderwelle Verkehrsservice aus dem höchsten Gebäude Brandenburgs, dem Oderturm. Derzeit liegen uns glücklicherweise keine Meldungen über Verkehrsbehinderung vor. Die Oderwelle wünscht auch weiterhin eine gute und sichere Fahrt durchs Wochenende.
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1: 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Es ist 19 Uhr.

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1: 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Es ist 23 Uhr. 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
1: 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Es ist 0 Uhr. 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